0: Erschreckend nennt NRW-Umweltminister Krischer die Größe des Waldbrands. Diese Dimension habe er sich nie vorstellen können, sagt der Minister, der selbst aus der Region kommt. Aber das zeige eben auch nochmal, dass uns die Folgen des Klimawandels mit voller Wucht treffen. Krischer dankte Feuerwehr, Polizei und Bundeswehr für ihren Einsatz, der noch länger dauern dürfte. Die evakuierten Bewohner hoffen jetzt vor allem, dass ihre Häuser von den Flammen verschont bleiben. Thomas Brock, Nachrichtenredaktion.
1: Anfang Juli hatte es einen dramatischen Zwischenfall auf einem Ryanair-Flug von Thessaloniki ins bayerische Memmingen gegeben. Dabei war einer der Passagiere schwer verletzt worden. Jetzt hat sich die US-amerikanische Behörde zur Untersuchung von Verkehrsunfällen zu den Hintergründen des Unglücks geäußert.
2: Es waren Teile eines ausgefallenen Triebwerks, die den Rumpf der Boeing 737 durchschlagen haben. In 5 Kilometern Höhe habe es eine Warnung gegeben. Die Piloten hörten einen lauten Knall. Dann hätten alle Sauerstoffmasken aufsetzen müssen. Die Flugbegleiter hätten dann gemerkt, dass einer der Passagiere in einem Fenster feststeckte, das größtenteils fehlte. Passagiere mussten den Verletzten zurück in die Kabine ziehen. Was aber führte dazu, dass Teile des Triebwerks abrissen? Erwähnt werden Hinweise auf Vogelschlag und Materialermüdung. Aus New York, Anne Pollmann.
1: US-Präsident Trump will die Straße von Hormuz nach eigener Aussage zu US-Territorium erklären. Sobald wir den Iran besiegt haben, der gerade eine vernichtende Niederlage erleide, werde er die Hormuzstraße zum Territorium der Vereinigten Staaten erklären, sagte er bei einem Wahlkampfauftritt im Bundesstaat New Jersey. Trumps Vorstoß fällt in eine Zeit, in der die Bemühungen um ein Ende des Iran-Krieges ins Stocken geraten sind. Zum Sport. Sprinter Owen Unser hat Gold über 200 Meter bei der Leichtathletik-EM in Birmingham gewonnen. 3 Tage nach Bronze über 100 Meter siegte er im Finale mit einer deutschen Bestzeit. Für das deutsche Leichtathletik-Team gab es 2 weitere Medaillen. Diskuswerferin Shanice Kraft und Hürdenläufer Emil Aygekum gewannen Silber.
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4: Achtung auf der A5 von Karlsruhe Richtung Heidelberg. Zwischen der Raststätte Bruchsal und Kronau liegen Fahrzeugteile auf der Fahrbahn. Nach einem Unfall sind alle Fahrstreifen gesperrt, eine Umleitung ist eingerichtet. Hier geht aktuell nicht viel voran, also plant etwas mehr Zeit ein. Auf der A81 von Stuttgart Richtung Heilbronn finden zwischen Stuttgart-Feuerbach und Ludwigsburg-Süd Reinigungsarbeiten statt. Der rechte und der mittlere Fahrstreifen sind gesperrt. Da braucht ihr gerade etwas Geduld. Gute Fahrt!
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0: Wochen steht für Klopp einiges auf dem Programm, auch schon die ersten Länderspiele.
1: Vor ein paar Tagen hat Klopp in einem Freizeitpark noch Fußball mit Kindern gespielt. Ab heute gilt der Fokus den Profis. Fast 60 Spieler hat Klopp im Auge. Sie will er in nächster Zeit beobachten. Die ersten schon beim Supercup in einer Woche zwischen Dortmund und Bayern. Der neue Bundestrainer hat gleich mehrere Baustellen. Wer wird die neue Nummer 1? Welche Spieler sortiert er aus? Und welche Rolle wird Kapitän Kimmich bei ihm spielen? Thomas Bremser, Nachrichtenredaktion.
0: Und zum Schluss noch die Ergebnisse der zweiten Fußball-Bundesliga vom Abend. Braunschweig-Bochum 0:1 und Kiel-St. Pauli 2:2.
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3: A5 Karlsruhe Richtung Heidelberg. Zwischen Raststätte Bruchsal und Kronau komplett gesperrt. Umleitung eingerichtet. A8 und A81 Karlsruhe Richtung Stuttgart. Zwischen Leonberg Ost und Sindelfinger Wald Süd Einschränkungen, nur ein Fahrstreifen frei, Fahrzeugteile auf der Fahrbahn. A81 Stuttgart Richtung Heilbronn. Zwischen Stuttgart Feuerbach und Ludwigsburg Süd Reinigungsarbeiten, rechter und mittlerer Fahrstreifen gesperrt. Geduld gefragt, gute Fahrt.
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1: Für die Katholiken ist heute ein ganz besonderes Datum. Mitte August feiern sie traditionell die Aufnahme von Maria in den Himmel. In den Gottesdiensten an vielen Orten wird da ein alter Brauch gepflegt. Mehr dazu von Dieter Waldraff.
2: Mariä Himmelfahrt heute ist ein wichtiger kirchlicher Feiertag. Er markiert den Höhepunkt im Sommer. Traditionell werden an diesem Tag Kräuter gesegnet. Da lohnt sich zum Beispiel ein Ausflug in den Klostergarten Freiburg-Günterstal. Schwester Scholastika Deck.
3: An Mariä Himmelfahrt hat man Kräuter geschnitten und gesegnet. Die Kräuter haben da ihre höchste Wirkkraft Mitte August. Und in früheren Jahrhunderten hat man ja nicht die Medikamente gehabt wie heute, auch nicht für das Vieh. Aber man wusste viel über Heilkräuter. Und man hat dann die Heilkräuter geschnitten, gesegnet.
2: Seit 20 Jahren gibt es im Kloster St. Lioba einen Bibel- und einen Kräutergarten. Da wachsen Baldrian, Liebstöckel oder Alland. Und Schwester Scholastika hat noch weitere Lieblingsgewächse.
3: Ich mag so viele Kräuter sehr gern, finde im Heilkräutergarten besonders interessant Lavendel, Johanniskraut, den Hopfen, die diese interessante, entspannende Wirkung haben.
2: Wer mehr erfahren möchte, im Kräutergarten gibt es regelmäßig Führungen. Interessierte können den besonderen Ort der Stille aber auch allein erkunden. Und der Klosterladen hat viele Produkte, die anderswo in der Stadt kaum erhältlich sind.
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0: Schönes Wochenende euch. Radio Regenbogen ist hier. Alle deine Lieblingshits. Es ist gleich 7:15. Ja, wer schon einen Kalender von euch hat für das kommende Jahr, gleich mal den Februar aufschlagen. Da geht nämlich Michael Schulter auf Tour und ist unter anderem auch in Karlsruhe unterwegs. Und zwar am 14., also am Valentinstag. Und was mich ja total schockiert hat, sind die strengen Regeln, die er mit seiner Band hat, wenn alle auf Tour sind, nämlich im Tourbus.
1: Gestoppt wird nur, wenn einer groß muss. Also wir sind im Nightline und da sind viele Betten drin und wir schlafen drin und da ist auch eine Toilette, aber man darf nur Pipi machen da drauf. Nicht groß. Das heißt, falls du jetzt dabei wärst und du sagst, ich muss jetzt nachts auf einmal, da kommt was, dann muss man zum Busfahrer gehen und sagen, halt stopp, einmal bitte zur Raststätte, da bahnt sich was an. Also kein Witz, wirklich. Wir haben so ein, zwei Leute, die haben einen schwachen Magen und da, das ist durchaus möglich, dass das passiert dann, ja.
0: Gott, ich sag's ja ganz ehrlich, das wäre nichts für mich. Ich würde den ganzen Verkehr aufhalten, weil mal ehrlich, wenn du genau weißt, du darfst nicht aufs Klo, dann musst du auch die ganze Zeit, oder? Hier ist er jetzt für euch, Michael Schulte und 5 AM.

Amanda Carlyle mit einem Radio-Regenbogen-Flashback aus den 80ern und Heaven is a place on earth. Einen wundervollen guten Morgen wünsche ich euch. Es ist 7.22 Uhr. Ich hoffe, ihr konntet bei der Hitze überhaupt ein bisschen schlafen. Jetzt würde ich sagen, erstmal gemütlich aufstehen, ein Käffchen machen, ja, und den frischen Morgen am besten auf der Terrasse genießen. Dazu gibt's von mir gleich Somber und Undressed. Vorher aber noch David Guetta und If You Really Love Me. Radio Regenbogen, alle deine Lieblingshits. Einen schönen Samstagmorgen euch. Look.

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6: Heute wird es nochmal richtig heiß. Bis zu 38 Grad sind drin. Ja, und bei den Temperaturen haben wir auch wieder mal eine Hitzewarnung. Die angekündigten Gewitter kommen, so wie es aktuell aussieht, dann doch erst gegen Sonntagabend. Das bedeutet, auch morgen müssen wir nochmal durch bei bis zu 34 Grad. Gegen Abend sollen aber dann die ersten Schauer und Gewitter kommen. Montag heißt es kurz mal durchatmen bei um die 27 Grad.
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7: Ich bin Sascha Baumann, guten Morgen. Auf der Rheintalbahn fallen zwischen Offenburg und Herbolzheim weiterhin Züge aus. Laut Bahn dauern die Bauarbeiten bis Montagmorgen um 5 Uhr. Reisende müssen auf Ersatzbusse umsteigen. Der KSC spielt am Abend beim 1. FC Kaiserslautern. Trainer Maximilian Senft warnt besonders vor den cleveren Standards der Pfälzer. Anpfiff ist um 8:30. Das Regierungspräsidium Karlsruhe gibt die B3 zwischen Rastatt und Muckensturm am Sonntag wieder frei. Die Bauarbeiten enden damit eine Woche früher als geplant. Im Wildpark Pforzheim läuft am Sonntag von 11 bis 17 Uhr ein Naturparkmarkt. Erzeuger verkaufen dort Lebensmittel und handwerkliche Produkte aus dem Schwarzwald. Der Eintritt ist frei.
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6: Um kurz nach 7:30. Fahrt bitte vorsichtig, wenn ihr unterwegs seid. Auf der A6 Mannheim-Heilbronn zwischen Mannheim-Schwetzingen und Dreikockenheim. Hier liegen Fahrzeugteile auf allen Fahrstreifen. Vorsicht auch auf der A6 Nürnberg-Heilbronn zwischen Öhringen und Bretzfeld. Hier steht ein defekter PKW auf der rechten Spur. Achtung bitte auch auf der A81 Stuttgart-Singen zwischen Oberndorf und Rottweil. Hier liegen Fahrzeugteile auf der linken Spur. Und nochmal Vorsicht auf der A81 Heilbronn Richtung Stuttgart zwischen Mundelsheim und Pleidelsheim. Hier liegen Gegenstände auf dem linken und auf dem mittleren Fahrstreifen. Und eine Meldung haben wir noch von der A8 Karlsruhe-Stuttgart zwischen Leonberg-West und Raststätte-Sindelfingerwald-Süd. Hier staut sich der Verkehr auf 5 Kilometer. Geblitzt wird auch noch, und zwar in Karlsruhe in der Neureuther Straße und in Reutlingen in der Mühlstraße. Wenn ihr noch was gesehen habt, gerne her damit. Einfach Sprachnachricht schicken an die 08000 34 35 36. Weiterhin wünsche ich euch eine gute Fahrt. Kommt gut an.
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Madly Deeply, der Hit, der mich an meine erste eigene Wohnung damals erinnert. Das ist Radio Regenbogen, alle deine Lieblingshits, einen wundervollen Samstagmorgen wünsche ich euch. Ja, wenn Künstler neue Songs rausbringen, dann sind auch wir hier erstmal gespannt, wie der sich so anhört, ob der Hit wirklich ein Ohrwurm wird und so weiter. Wenn du aber dann erfährst, hey, dieser Hit ist eigentlich Asbach uralt, durfte aber bisher nicht gespielt werden, dann sind auch wir ganz schön baff. Das ist nämlich Martin Garrix und Ed Sheeran passiert. Die haben vor 10 Jahren einen gemeinsamen Song aufgenommen, der ein einziges Mal auf einem Festival gespielt wurde und dann sofort in der Versenkung verschwunden ist. Und Grund dafür waren Streitigkeiten mit der Plattenfirma. Jetzt nach 10 Jahren ist das Ganze wohl irgendwie geregelt. Der Song wurde etwas umbenannt und nun läuft er rauf und runter. Und es ist echt ein bisschen schade, dass wir so lange darauf warten mussten. Aber zum Glück ist er überhaupt veröffentlicht worden, ne? Repeated heißt er, ganz neu hier jetzt bei Radio Regenbogen. Alle deine Lieblingshits. Hier sind Martin Garrix und Ed Sheeran. Stay.

Schönes Wochenende euch. Hier ist Radio Regenbogen, alle deine Lieblingshits. Und damit ihr richtig schön in den Tag starten könnt, gibt's jetzt gute Laune-Mucke gleich mit Alle Farben und Baby Goodbye. Übrigens auch live zu sehen beim Glücksgefühle-Festival in Hockenheim Anfang September. Vorher feiern wir aber noch 90er mit den Spin Doctors und Two Princes.

Radio Regenbogen ist hier, alle deine Lieblingshits. Einen wundervollen Samstagmorgen wünsche ich euch. Es ist 8.22 Uhr. Jetzt bekommt ihr eine Newcomer-Band aus dem letzten Jahr, die gleich mal einen Oscar mit nach Hause genommen haben. Vielleicht könnt ihr es euch schon denken. K-Pop Demon Hunters und Golden. Oh.

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2: Heute wird es nochmal richtig heiß. Bis zu 38 Grad sind schon wieder drin mit ganz viel Sonnenschein. Haltet durch, ihr Lieben. Ab Sonntagabend kommen dann die ersten Schauer und Gewitter. Vorher gibt's aber auch hier wieder viel Sonnenschein bei bis zu 34 Grad. Montag heißt es dann mal ganz kurz durchatmen bei bis zu 27 Grad. Dann wird's aber schon wieder ein kleines bisschen wärmer. Einen schönen Samstagmorgen wünsche ich euch. Jetzt ist es gleich 8:30.
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3: Ich bin Sascha Baumann, guten Morgen. Auf der Rheintalbahn fallen zwischen Offenburg und Herbolzheim weiterhin Züge aus. Laut Bahn dauern die Bauarbeiten bis Montagmorgen um 5 Uhr. Reisende müssen auf Ersatzbusse umsteigen. Der KSC spielt am Abend beim 1. FC Kaiserslautern. Trainer Maximilian Senft warnt besonders vor den cleveren Standards der Pfälzer. Anpfiff ist um 8:30. Das Regierungspräsidium Karlsruhe gibt die B3 zwischen Rastatt und Muckensturm am Sonntag wieder frei. Die Bauarbeiten enden damit eine Woche früher als geplant. Im Wildpark Pforzheim läuft am Sonntag von 11 bis 17 Uhr ein Naturparkmarkt. Erzeuger verkaufen dort Lebensmittel und handwerkliche Produkte aus dem Schwarzwald. Der Eintritt ist frei.
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2: Um 8.30 Uhr mit zum Glück nur einer Meldung. Die kommt von der A6 Heilbronn Richtung Nürnberg. Zwischen Bretzfeld und Öhringen. Hier finden Bergungsarbeiten auf der rechten Spur statt. Geblitzt wird aber noch, und zwar in Freiburg, in der Lessingstraße und in Karlsruhe im Ostring. Wenn ihr noch was gesehen habt, dann gerne her damit. Einfach Sprachnachricht schicken an die 08000 34 35 36. Weiterhin wünsche ich euch eine gute Fahrt. Kommt gut an.

0: Schönes Wochenende. Hier ist Radio Regenbogen, alle deine Lieblingshits. Und damit geht's gleich weiter. Der ganz neue Hit von Michael Schulte heißt Lovesick. Vorher machen wir aber gemeinsam so eine kleine Zeitreise. Und zwar 30 Jahre zurück. Da kam das erste Smartphone in den Handel. Knapp 400 Gramm schwer, fast 4 Zentimeter dick, mit computerähnlicher Tastatur und Schwarz-Weiß-Display. Hat aber nicht irgendwie ein US-Unternehmen hergestellt, sondern Nokia aus Finnland. Simeon Müller aus der Radio Regenbogen-Redaktion. Was konnte es denn damals schon?
1: Also für 1996 schon ziemlich smart. Man konnte damit E-Mails schreiben, SMS sowieso, faxen und tatsächlich auch ins Internet schon. Das war zwar super langsam, aber es ging. Da drin war auch ein richtiger Computerprozessor verbaut. Im Prinzip ein PC im Taschenformat. Und der Werbespruch damals war auch das Büro in der Hosentasche. Geplant war der Brock nämlich eigentlich für Geschäftsleute, die viele Termine hatten. Und ganz billig war das Handy auch nicht. Für 2700 D-Mark kam es in den Handel, also rund 1350 Euro.
0: Alter Scholli, welche Sachen und Gimmicks von damals gibt's denn heute noch?
1: Also an sich erstaunlich viele, die sehen bloß heute viel schöner aus. Das mobile Internet, die E-Mails unterwegs, der Kalender, all das ist heute auch noch da. Die größte Erfindung war aber eigentlich die Idee selbst, also alles in einem Gerät zu bündeln, statt Telefon, Fax und Laptop einzeln mitzuschleppen. Sogar die Tastatur lebt eigentlich weiter, nur nicht mit Knöpfen und Tasten, sondern halt als Touchscreen. Verschwunden ist dagegen das Faxen und der Graustufenbildschirm. Und dass wir heute eine Kamera in unserem Handy haben, ist doch auch was ganz Nettes.
0: Das ist mega. Und ich sag euch ganz ehrlich, bei mir ist immer der komplette Speicher voll, weil ich einfach viel zu viel Fotos mache. Aber ist egal. Ein Laster muss man haben, oder?
2: 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Yeah, you got me lovesick. Michael Schulte, Lovesick.

Einen schönen Samstag wünsche ich euch. Ja, und heute ist mal wieder Freibadwetter angesagt. Ich persönlich liebe ja das Wellenbad. Ja, ist nicht nur was für Kiddies, sondern auch für die Großen unter uns, ne? Egal, wo ihr heute ins kühle Nass springt, genießt es und vor allem genießt das Wochenende. Von uns gibt's dazu die passende Mucke. Gleich unsere Mannheimerin Loi und Red Eyes. Vorher aber noch 90er Bittersweet Symphony. 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

0: Triebwerks abrissen. Erwähnt werden Hinweise auf Vogelschlag und Materialermüdung. Ein finales Ergebnis steht aber noch aus. Anne Pollmann, New York.
1: Zum Sport. Bei der Leichtathletik-EM in Birmingham hat sich Owen Ansah sensationell zum Europameister über 200 Meter gekrönt. Der Hamburger ist der erste deutsche Europameister in dieser Disziplin seit 44 Jahren.
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3: Schönen guten Morgen. Fahrt bitte vorsichtig, wenn ihr unterwegs seid. Auf der A81 Stuttgart-Singen zwischen Böblingen-Sindelfingen und Böblingen-Hulb. Hier sind Tiere auf der Fahrbahn. Achtung bitte auch auf der A61 Ludwigshafen-Speyer zwischen Kreuz-Mutterstadt und Raststätte-Dannstadt-West. In beiden Richtungen Gefahr durch und für Menschen auf der Fahrbahn. Und dann haben wir noch die A6 Heilbronn Richtung Nürnberg zwischen Pretzfeld und Öhringen. Hier finden Bergungsarbeiten auf der rechten Spur statt. Geblitzt wird auch noch, und zwar in Bensheim in der Friedhofstraße und in Freiburg in der Lessingstraße. Wenn ihr noch was gesichtet habt, ja dann gerne her damit. Einfach Sprachnachricht schicken an die 08000 34 35 36. Weiterhin wünsche ich euch eine gute Fahrt. Kommt gut an.
2: Schönes Wochenende.
3: Jetzt für euch der offiziell gewählte Sommerhit des Jahres und das zu Recht, muss man sagen, Shakira mit ihrem Fußball-WM-Hit Die Die. Einen schönen Samstag euch, ich bin Claudi Formella.

Wundervolles Wochenende. Radio Regenbogen ist hier. Alle deine Lieblingshits. Jetzt mit Taylor Swift. Sie und Travis Kelce sind jetzt wirklich zurück aus ihren Flitterwochen. Wird auch schon getuschelt. Travis müsse jetzt einige Fitnesseinheiten mehr machen, weil er so eine richtig kleine Kugel schiebt. Er nimmt es gelassen und antwortet dagegen, dass Taylors selbstgebackenes Sauerteigbrot halt so lecker ist. Ja, warum nicht, ne? Das ist doch auch mal eine perfekte Antwort, würde ich sagen. Hier ist sie mit The Fate of Ophelia.

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4: 38 Grad sind heute mal wieder drin bei ganz viel Sonnenschein. Morgen dann auch wieder Hitzeschwitze, Temperaturen von um die 34 Grad. Aber gegen Abend, da soll es dann endlich kommen, die ersten Schauer und die ersten Gewitter. Das bedeutet, am Montag könnt ihr kurz mal durchatmen bei bis zu 27 Grad. Dann wird es aber langsam wieder wärmer.
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5: Ich bin Sascha Baumann, guten Morgen. Auf der Rheintalbahn fallen zwischen Offenburg und Herbolzheim weiterhin Züge aus. Laut Bahn dauern die Bauarbeiten bis Montagmorgen um 5 Uhr. Reisende müssen auf Ersatzbusse umsteigen. Der KSC spielt am Abend beim 1. FC Kaiserslautern. Trainer Maximilian Senft warnt besonders vor den cleveren Standards der Pfälzer. Anpfiff ist um 8:30. Das Regierungspräsidium Karlsruhe gibt die B3 zwischen Rastatt und Muckensturm am Sonntag wieder frei. Die Bauarbeiten enden damit eine Woche früher als geplant. Im Wildpark Pforzheim läuft am Sonntag von 11 bis 17 Uhr ein Naturparkmarkt. Erzeuger verkaufen dort Lebensmittel und handwerkliche Produkte aus dem Schwarzwald. Der Eintritt ist frei.
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4: Um 9.30 Uhr. Vorsichtig fahren heißt es auf der A81 Stuttgart-Singen zwischen Böblingen-Sindelfingen und Böblingen-Hulb. Achtung, hier sind Tiere auf der Fahrbahn. A6 Heilbronn Richtung Mannheim im Kreuz Walldorf auf der Überleitung zur A5 in Richtung Heidelberg. Achtung, hier steht ein defekter LKW im Kurvenbereich. A6 Heilbronn Richtung Nürnberg zwischen Bretzfeld und Öhringen. Hier finden Bergungsarbeiten auf der rechten Spur statt. Und dann haben wir noch die A8 Stuttgart Richtung München zwischen Eichelberg und Mühlhausen. Hier staut sich der Verkehr auf 4 Kilometer. Geblitzt wird in Stuttgart in der Gerlinger Straße und in Bensheim in der Friedhofstraße. Und wenn ihr jetzt noch was gesehen habt, dann gerne her damit. Einfach Sprachnachricht schicken an die 08000 34 35 36. Weiterhin wünsche ich euch eine gute Fahrt. Kommt gut an.
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Red und The Look. Oh mein Gott, ich kann euch sagen, ich war kürzlich auf einem Konzert im Schwetzinger Schlossgarten und es war der Hammer. Ja, das sind alle eure Lieblingshits. Die bekommt ihr hier bei uns bei Radio Regenbogen. Habt ihr eigentlich ein Töchterchen daheim, auch noch im Teenie-Alter? Ja, dann kennt ihr das wahrscheinlich. Der Moment im Leben eines, ja, eigentlich entspannten Vaters, bei dem ganz plötzlich die Alarmglocken läuten. Nämlich immer dann, wenn das Töchterchen auf eine Party will. Sie kommt die Treppe runter, Outfit sexy, die Haare sitzen, alles ist perfekt. Und Papa sagt, Moment mal, so willst du raus? Mhm. Auch ich habe das erlebt. Ich musste sogar mein Minikleid gegen eine Jeans wechseln. Aber hey, war überhaupt kein Problem, denn das Minikleid hatte ich einfach drunter. Und darum geht es im Prinzip auch im nächsten Hit von Topic und Becky G und Sorry Puppy. Ganz neu hier bei Radio Regenbogen. Alle deine Lieblingshits. Und ein kleiner Tipp an alle Väter, macht euch

Schönes Wochenende und einen wundervollen Samstagmorgen wünsche ich euch, ihr Lieben. Genießt euer Frühstück auf der Terrasse. Lecker Croissant mit Marmelade und dazu einen fetten Milchkaffee. Ich würde sagen, so kann der Tag starten, oder? Okay, eins fehlt noch. Na klar, eure Lieblingshits bekommt ihr jetzt mit Snap und The Power. Das ist Radio Regenbogen.

0: ich habe Gänsehaut. Swedish House Mafia und The Weeknd und Moth to a Flame. Radio Regenbogen ist hier, alle deine Lieblingshits. Damit geht's auch gleich weiter, nämlich mit Kaigo, Khalid und Griffin. Save my love. Das und mehr bekommt ihr gleich nach 10, also unbedingt dranbleiben. Ein wundervolles Wochenende euch.
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2: 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Für manche ist das perfektes Sommerwetter.
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5: Um kurz vor 10:30. Fahrt bitte vorsichtig, wenn ihr unterwegs seid, auf der A81 Stuttgart Richtung Heilbronn. Zwischen Pleidelsheim und Rastplatz Kelbling. Hier liegen Reifenteile auf dem rechten und dem mittleren Fahrstreifen. Achtung bitte auch auf der A81 Heilbronn-Würzburg zwischen Osterburg und Boxberg. Hier liegt ein Kantholz auf der linken Spur. Jetzt zu den Meldungen. A5 Frankfurt Richtung Karlsruhe, im Dreieck Karlsruhe auf der Überleitung zur A8 Richtung Stuttgart. Hier staut sich der Verkehr auf 2 Kilometer. 3 Kilometer steht ihr im Stau auf der A5 Basel Richtung Karlsruhe zwischen Efringenkirchen und Dreieck Neuenburg. Hier ist eine Baustelle. Es ist nur eine Spur frei. A6 Heilbronn Richtung Mannheim zwischen Dreieck Hockenheim und Mannheim-Schwetzingen. Hier findet eine Unfallaufnahme im Baustellenbereich statt. Die rechte Spur ist gesperrt. Es gibt mittlerweile 1 Kilometer Stau und garantiert auch gleich ein bisschen mehr. A8 Stuttgart Richtung München zwischen Eichelberg und Mühlhausen. Hier staut sich der Verkehr auf 4 Kilometer. Geblitzt wird in Plankstadt, in der Jahnstraße und in Pforzheim in der Bahnhofstraße. Wenn ihr noch was gesehen habt, gerne her damit. Einfach Sprachnachricht schicken an die 08000 34 35 36. Weiterhin wünsche ich euch eine gute Fahrt. Kommt gut an.
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90ern, ATB und 9 PM. Schönes Wochenende wünsche ich euch. Hier ist Radio Regenbogen, alle deine Lieblingshits. Wer hätte je gedacht, dass der Sohn von Melittermann jemals erfolgreicher und bekannter wird als sein Vater? Nico Santos, von dem spreche ich, der ja eigentlich Nico Wellenbrink heißt, aber weil er im Kindesalter immer den Sänger der Band Aventura nachgeahmt hat, nämlich Romeo Santos, haben ihn alle nur noch Santos genannt. Hört sich irgendwie auch schöner an, oder? So ein bisschen spanischer und so. Im Oktober startet seine Stadiontour. Stationen sind dann unter anderem auch Frankfurt und Stuttgart. Ich war bei seiner letzten Tour dabei. Hammer, sage ich euch. Also es lohnt sich. Wenn ihr da schon immer hin wolltet, dann macht das auch. Mit dabei dann auch garantiert seine neue Nummer. Die heißt Why Don't You Stay. Gibt's jetzt für euch. Radio Regenbogen hier. Alle deine Lieblingshits.

wundervolles Wochenende euch. Radio Regenbogen ist hier. Alle deine Lieblingshits. Jetzt mit The Cure, vor denen ich als Jugendliche immer echt so ein bisschen Schiss hatte, weil die so komisch gestylt waren, ja, und irgendwie auch so schräg geguckt haben. Also irgendwie war mir das nie geheuer. Und es ist übrigens auch heute noch nicht. Eine Freundin von mir wird sich jetzt wieder kaputt lachen. Die ist nämlich ein Riesenfan von den Jungs. Friday I'm in Love gibt's jetzt für euch.

0: Schönes Wochenende euch. Radio Regenbogen ist hier, alle deine Lieblingshits. Damit geht's auch gleich weiter, nämlich mit Bebe Rexha. New Religion, das und mehr bekommt ihr gleich nach 11, also unbedingt dranbleiben.
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2: Ich bin Diana Kramer. Bei der Bekämpfung des großen Waldbrandes in Hürtgenwald in der Eifel sind auch heute wieder Löschhubschrauber im Einsatz. Auch Wasserwerfer der Polizei werden eingesetzt. Am Morgen hat sich NRW-Innenminister Herbert Reul vor Ort ein Bild von der Lage gemacht und er zeigte sich sehr bewegt.
3: Nein, sowas habe ich noch nicht gesehen. Das ist ein Riesenfeuer und das Schlimme ist, dass es nicht aufhört, warm zu bleiben und dass kein Regen kommt. Ich denke an die Menschen, die hier leben und die um ihr Häuschen fürchten. Und um die müssen wir uns jetzt kümmern und den Job, den erfüllen all diese 1400 Leute, die hier unterwegs sind. Alle helfen mit. Ich finde das grandios. Und darüber hinaus viele Freiwillige, diese Spontanhelfer, die Landwirte, die hier ranfahren. Es ist doch ein Hammer zu erleben, wie viel Bereitschaft in unserem Bundesland ist, sich untereinander zu helfen.
2: Der Innenminister von Nordrhein-Westfalen, Herbert Reul. 3 Wochen nach dem islamistischen Anschlag am Rande des CSD in Berlin werden ganz in der Nähe des Tatorts heute zehntausende Menschen zur Techno-Parade Rave the Planet erwartet. Für die Partydemo gelten verschärfte Sicherheitsmaßnahmen.
4: Mehr als 1500 Polizisten, Schutzzonen und mobile Poller. Nach dem CSD-Anschlag steht die Partydemo unter besonderer Beobachtung. Polizeihubschrauber und Drohnen sollen zusätzlich eingesetzt werden. Die Techno-Parade führt durch den Tiergarten zwischen dem Brandenburger Tor und der Siegessäule. In unmittelbarer Nähe hat ein islamistischer Attentäter Ende Juli eine Frau getötet und mindestens 31 Menschen zum Teil schwer verletzt. Der zunächst flüchtige 21-Jährige war am Tag nach dem Anschlag von Polizisten gestellt und erschossen worden. David Riemer, Berlin.
2: Nach Aufrufen in sozialen Netzwerken zu einem erneuten massenhaften Migrantenansturm auf Ceuta an diesem Wochenende haben Spanien und Marokko ihre Sicherheitsvorkehrungen an der Grenze zur spanischen Nordafrika-Exklave deutlich verstärkt. Die Behörden beider Länder wollen verhindern, dass sich die Ereignisse von Ende Juli wiederholen. Damals waren bis zu 80.000 Migranten nach Ceuta gelangt. Algenalarm im Norden, an der Ostsee und an vielen Seen in Mecklenburg-Vorpommern und Schleswig-Holstein haben sich Blaualgen ausgebreitet. Das Gesundheitsministerium in Schwerin rät Badenden, Bereiche mit sichtbaren Algenansammlungen zu meiden.
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5: A5 Frankfurt Richtung Karlsruhe, im Dreieck Karlsruhe, auf der Überleitung zur A8 Richtung Stuttgart. Hier staut sich der Verkehr auf 2 Kilometer. A5 Basel Richtung Karlsruhe, zwischen Efringenkirchen und Dreieck Neuenburg eine Baustelle. Es ist nur eine Spur frei, auch hier 2 Kilometer Stau. Und 4 Kilometer steht ihr auf der A8 Stuttgart Richtung München, zwischen Eichelberg und Mühlhausen. Das war's auch schon, geblitzt wird aber noch, und zwar in Plankstadt in der Jahnstraße. Und dann hat die Katja noch eingesehen. Wo steht der, Katja?
6: In Obrigheim, direkt am Seniorenheim. 30 erlaubt. Weiter euch allen gute Fahrt.
5: Dankeschön, dir auch. Und wenn ihr noch was gesehen habt, gerne her damit. Einfach Sprachnachricht an die 08000 34 35 36. Weiterhin wünsche ich euch eine gute Fahrt. Kommt gut an.
1: Schönes Wochenende.
5: Ja, es ist Samstag, es ist Wochenende und die Sonne scheint. Genießt es, bevor es wieder kälter wird, ne? Dazu gibt's Bibi Rexha und ihr aktueller Hit New Religion. Und ich bin Claudi Formella. Hi!
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Lern was Gescheites, dann kannst du machen, was du willst. Ja, haben schon meine Eltern gesagt. Deshalb habe ich auch erst in der Bank gelernt und bin dann zum Radio gewechselt. Ähnlich war es auch bei Miles Smith. Er hat einen Hochschulabschluss in Soziologie und Sozialpolitik und hat so nebenbei immer mal wieder Coversongs auf Social Media hochgeladen. Und das ging so viral, dass er sich entschieden hat, komplett in die Musikbranche zu wechseln. Ein Glück kann man ja nur sagen, ne? Sonst hätten wir wirklich was verpasst. Hier ist er mit Stay If You Wanna Dance. 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
4: Um 11.31 Uhr. Wir beginnen mit der A5 Frankfurt Richtung Karlsruhe. Im Dreieck Karlsruhe auf der Überleitung zur A8 Richtung Stuttgart. Hier staut sich der Verkehr auf 2 Kilometer. Nochmal 2 Kilometer Stau gibt's auch auf der A5 Basel Richtung Karlsruhe zwischen Efringenkirchen und Dreieck Neuenburg wegen einer Baustelle. Es ist nur eine Spur befahrbar. Dann rüber zur A8 Stuttgart Richtung München zwischen Eichelberg und Mühlhausen. Hier staut sich der Verkehr auf 4 Kilometer. A81 Stuttgart Richtung Singen zwischen Sindelfingen Ost und Böblingen Sindelfingen aktuell 3 Kilometer Stau. Und zum Schluss noch die A81 Stuttgart Richtung Heilbronn zwischen Ludwigsburg Süd und Ludwigsburg Nord. Hier gab es einen Unfall auf der linken Spur. Der Verkehr staut sich auf 2 Kilometer. Geblitzt wird auch noch, und zwar in Eppelheim in der Hauptstraße und in Plankstadt in der Jahnstraße. Wenn ihr noch was gesehen habt, gerne her damit. Einfach Sprachnachricht an die 08000 34 35 36. Weiterhin wünsche ich euch eine gute Fahrt.
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0: Schönes Wochenende, Radio Regenbogen ist hier und jetzt dauert es nicht mehr lange, dann fängt endlich auch die erste Fußball-Bundesliga wieder an. Dafür wird natürlich auch fleißig trainiert. Letzter Feinschliff an der Taktik, Gewusel auf dem Transfermarkt, der Countdown, der läuft, 2 Wochen dauert es nur noch bis zum Saisonstart. Ja, los geht's mit dem DFB-Pokal Ende August, dann der Liga-Auftakt. Unsere Clubs aus der Region sind auf alle Fälle ready. Sportreporterin Rebecca Allgeier, jetzt mit dem Überblick.
1: Ich würde sagen, da starten wir doch mal im Norden der Region. Die TSG Hoffenheim hat das letzte Testspiel heute gegen den ganz Großen. Am Nachmittag geht es in England gegen Premierligist Tottenham. Wichtig für Trainer Christian Ilzer ist das vor allem auch im Hinblick auf die Europa-League-Saison.
2: Weil es viele Reisen gibt in der Saison, wollen wir das auch in der Vorbereitung auch testen, den Ablauf. Und deshalb sind wir froh, dass wir dann so einen Großclub gefunden haben, gegen den wir dann den finalen Test absolvieren können.
1: Transfercheck, top, Aslani bleibt, heißt viel Konkurrenz im Angriff. Mit Dekat haben sie ein Juwel verpflichtet, das ja, ziemlich viele Clubs haben wollten.
0: Und was ist mit dem VfB Stuttgart?
1: Ja, die Schwaben, die testen auch heute Abend auswärts beim FC Fulham. Also auch da, klar, kleiner Vorgeschmack auf die Champions League-Runde. Transfercheck, haben einen ziemlich starken Kader, aber noch ein dickes Minus auf dem Konto. Also da muss vielleicht noch der ein oder andere gehen.
0: Okay, und zum Schluss der Blick in den Süden, Rebecca. Was ist mit dem SC Freiburg?
1: Ja, die feiern heute den ganzen Tag die große Saisoneröffnung im Europaparkstadion mit dem Testspiel gegen Crystal Palace ab 14 Uhr. Dazu ein buntes Rahmenprogramm. Transfercheck, die Mansambi-Kohle haben sie ganz gut investiert. Und Trainer Schuster, der hat jetzt sogar Luxusprobleme im Sturm.
0: Alles klar. Vielen Dank, Rebecca, für den Überblick. Ja, 2 Wochen, wie gesagt, müssen wir uns noch gedulden. Und dann ist endlich wieder Fußball-Time angesagt. Habt ein schönes Wochenende, ihr Lieben.
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schönes Wochenende. Radio Regenbogen ist hier. 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Ja, 9 Jahre ist es jetzt her, dass Weltstar Nelly Furtado von uns den Radio Regenbogen Award bekommen hat. Und wenn ihr mal Wikipedia aufruft, dann seht ihr auch ein Foto von ihr. Und zwar vom roten Teppich von der Verleihung. Also habe ich bisher auch noch nicht gewusst. War sehr überrascht. Hier ist sie jetzt für euch mit Say It Right.

0: Schönes Wochenende wünsche ich euch. Radio Regenbogen ist hier, alle deine Lieblingshits. Ja, und damit geht's auch gleich weiter, nämlich mit Shakira. So ein toller Hit. Die, die. Ja, da könnt ihr nochmal was für die Urlaubsfigur tun, ne? Das und mehr gleich nach 12 bei Holger Münch. Ich bin Claudi von Meller. Wünsche euch jetzt noch einen wundervollen Samstag. Bis morgen. Ciao und arrivederci.
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7: Wissen in wenigen Sekunden. Warum landet das Marmeladenbrot eigentlich immer mit der beschmierten Seite auf dem Boden? Gleich vorweg, es ist kein Zufall, dass in den meisten Fällen tatsächlich immer die beschmierte Seite auf dem Boden landet. Wenn ein Brot vom Tisch fällt, beginnt es sich während des Falls zu drehen. Auf welcher Seite es am Ende landet, hängt nun schlichtweg davon ab, wie weit es abwärts geht. Da die meisten Tische etwa 70 cm hoch sind,

0: Jetzt ist es raus. Es gibt eine ganz einfache Erfolgsformel, wie ihr geradezu brillant werdet. Happy Weekend mit Radio Regenbogen. Bruno Mars, absoluter Superstar. Und er sagt, macht jeden Tag 10 Minuten etwas, worin ihr besser werden wollt, und dann läuft's auch. Ob's Fitness ist, eine neue Sprache lernen oder im Job. Scheinbar zieht er das auch immer noch durch, denn er wird immer besser. Jetzt hat er was am Start, toppt nochmal alles und damit schafft er auch etwas, das wirklich brillant ist. Baden, Württemberg und die Pfalz bekommen automatisch ein breites Grinsen, weil da so viele Good Vibes drin sind. Viele haben ihn auch schon zu ihrem persönlichen Feel-Good-Song gemacht. Ich auch. Hier ist Bruno Mars für euren super Sommersamstag mit On My Soul.
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Update vom Radio Regenbogen Verkehrsreport. Fahrt vorsichtig auf der A8 Karlsruhe München. Zwischen dem Kreuz Stuttgart und Stuttgart-Degerloch gibt es eine ungesicherte Unfallstelle. Alle Staus und Blitze haben wir dann gleich um 12:30 für euch.

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9: Plant ein bisschen mehr Zeit ein auf der A5 Karlsruhe-Heidelberg zwischen Kronau und Heidelberg-Schwetzingen. 4 Kilometer stockender Verkehr. Geblitzt werdet ihr in Baden-Baden in der Europastraße und in Weinheim in der Bergstraße. Wenn ihr noch was habt, schickt uns gerne eine Sprachnachricht an die 08000 34 35 36.
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0: Hey, heute bleibt die Couch kalt, ist nämlich richtig viel los. Wo es sich wirklich lohnt hinzugehen, here we go. Dreimal Input bei Radio Regenbogen für eure Planung. Unser Tipp Nummer 1, der Schlosspark in Mannheim wird zum größten Dancefloor der Stadt. Sommer über 30 Grad, Mucke unter freiem Himmel. Und wenn die Sonne dann langsam untergeht, wird aus dem Schlosspark eine einzige große Sommerparty. Und das Allerbeste, wenn draußen Schluss ist, geht die Party im Soho weiter von 23 bis 5 Uhr morgens. Unser Tipp Nummer 2, Karlsruhe wird heute Abend zum größten Open-Air-Kino der besonderen Art. Die Schlosslichtspiele verwandeln die Schlossfassade in ein gigantisches digitales Kunstwerk mit spektakulären Projektionen und Lichtinstallationen. Und das Allerbeste, der Eintritt ist frei. Und unser Tipp Nummer 3, Freiburgs Sommerhighlight geht heute nochmal an den Start. Das Schlossberg-Festival mit Live-Mucke, Festival-Vibes und dem wohl schönsten Blick über die Stadt. Kühle Drinks und Snacks auf die Hand gibt's natürlich auch. 19 Uhr geht's los. Wir wünschen euch natürlich viel Spaß bei allem, was ihr vorhabt.
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0: Wir begleiten euch durch den Samstag mit all euren Lieblingshits. Gleich bei Radio Regenbogen mit dabei, Olivia Rodrigo. Ihr aktueller Smasher Drop That geht überall volle Kanne durch die Decke. Das und noch viel mehr gleich für euch.
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1: Das Radio Regenbogenwetter aus der Kachelmann-Redaktion.
0: Gibt wieder richtig viel Sonnenschein heute für euch bei bis zu 39 Grad. Morgen auch erst Sonne und ein paar Wolken. Nachmittags und abends können dann teilweise Gewitter aufploppen bei 28 bis 34 Grad.
1: Es ist 13 Uhr.

0: Good News für euch. Es geht nämlich weiter. Michael 2 kommt. Schönen Samstag mit Radio Regenbogen. Die Verfilmung über das Leben von Megastar Michael Jackson, der Abräumer bei uns in den Kinos in Baden-Württemberg und der Pfalz. Wer ihn verpasst hat, ab sofort könnt ihr ihn auch auf den bekannten Plattformen streamen. Und jetzt ist auch klar, es gibt eine Fortsetzung. Michael 2 wird Ende des Jahres gedreht. Sobald er in die Kinos kommt, geben wir euch natürlich im Radio Bescheid. Hits für die Ewigkeit hat er gemacht und da spielt einer ganz weit vorne mit. Besonders gefeiert wird er, weil er dieses Gefühl vermittelt, dass wir zusammen echt was bewegen können. Hier ist Michael Jackson mit einer der emotionalsten Hymnen der Musikgeschichte. Heal the World.
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12: Fahrt vorsichtig auf der 656 Heidelberg-Mannheim. Auf Höhe vom Kreuz Heidelberg gibt es eine ungesicherte Unfallstelle. Und ein bisschen länger braucht ihr auf der 5 Karlsruhe-Heidelberg zwischen Kronau und Heidelberg-Schwetzingen. Geblitzt werdet ihr in St. Leonroth in der Kronauer Straße und in Pfullingen in der Friedrichstraße. Das hat uns der Marc gemeldet. Danke dir, wenn ihr auch noch was gesehen habt. Schickt uns einfach eine Sprachnachricht an die 08000 34 35 36.
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Oh, you got me lovesick. Yeah, you got me lovesick. Michael Schulte, Lovesick.

0: Gruß zu euch an den Badesee, ins Freibad, in den Garten, auf dem Balkon. Baden, Württemberg und die Pfalz genießen diesen Sommersamstag. Bis zu 39 Grad können es heute noch werden. Dazu viel Sonnenschein. Viele glauben, das ist das Finale der Hitzewelle. Radio Regenbogenwetter-Experte Jörg Kachelmann, nicht unbedingt.
1: Ja, man weiß nicht, der September kann auch noch tierische Sachen machen. Aber sehr wahrscheinlich ist es jetzt zum letzten Mal so heiß, dass wir eben an die 37, 38 und örtlich vielleicht sogar 39 Grad haben. Und nächste Woche, der erste Teil der Woche, sind wir immer noch 30 und drüber oder so. Also früher hätte man immer gesagt, es kommt immer noch eine tierisch heiße Woche. Dann so ab Freitag kommende Woche nochmal eine neue Stufe runter mit dann mehr Regen, mehr Gewittern und dann Temperaturen auch noch so vielleicht zwischen 20 und 25 Grad.
0: Alles klar. Unterm Strich müssen wir es eh nehmen, wie es kommt. 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

0: Happy Weekend euch mit Radio Regenbogen. Gleich mehr von euren Lieblingshits. Mit dabei zum Beispiel der aktuelle Smasher von Bebe Rexha. Wird gehypt ohne Ende. Ist ja auch geil. New Religion, das und noch viel mehr gleich für euch.
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0: Ja, heute haut der Sommer nochmal ordentlich einen raus mit viel Sonnenschein für euch bei bis zu 39 Grad. Morgen ersten Sonne-Wolken-Mischmasch, nachmittags und vor allem abends können Gewitter mit Regen aufploppen bei 28 bis 34 Grad.
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15: Ich bin Jan-Henna Reitze. Niedrigwasser in deutschen Flüssen könnte dazu führen, dass die Bahn alte Güterwaggons zurück auf die Schiene bringt. Die Rheinische Post berichtet, dass so mehr Kapazitäten für ausfallende Transporte per Schiff geschaffen werden sollen.
16: 900 Güterwagen könnte die Bahn mobilisieren, das entspräche einer Ladung von 200 Schiffen. Die können derzeit kaum noch Ladung transportieren, weil zu wenig Wasser in den Flüssen ist. Darum will Verkehrsminister Bilger Schiffsfracht auf Schienen und Straßen verlagern. Einige Bundesländer haben deshalb schon das LKW-Verbot an Sonntagen gelockert. Wenn der Transport gestört bleibt, rechnet Wirtschaftsexpertin Grimm mit höheren Preisen, etwa in der Chemieindustrie oder für Öl. Das sagte sie dem Kölner Stadtanzeiger. Thomas Bremser, Redaktion.
15: In Hürtgenwald in der Eifel in Nordrhein-Westfalen bekämpfen Feuerwehr, Polizei, Bundeswehr und freiwillige Helfer weiter einen Waldbrand. Bisher ist es gelungen, die Flammen vom bedrohten Ortsteil Gai fernzuhalten. Noch dürfen die evakuierten gut 2000 Bewohner aber nicht zurück in ihre Häuser und Wohnungen. Entscheidend ist, ob der Wind das Feuer wieder anfacht und in welche Richtung es dann getrieben wird. Da auf

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Topic und Becky G. Sorry, Papi.

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9: Ist alles geschmeidig hier auf den Straßen. Uns ist nichts gemeldet. Ihr habt freie Fahrt. Geblitzt werdet ihr in Obrichheim in der Kirchstädter Straße und in Ludwigshafen in der Ludwig-Guttmann-Straße. Wenn ihr noch was habt, einfach eine Sprachnachricht reinschicken an die 08000 34 35 36.

0: Kleiner Reminder für euch. Dieses Wochenende gibt es eine große Sperrung auf der Rheintalbahn. Die Züge zwischen Offenburg und Herbolzheim fallen komplett aus. Ersatzbuslinien sind für euch am Start. Und die Sperrung dauert noch bis Montag in der Früh um 5. Und dann haben wir noch ein Update vom Radio Regenbogen Verkehrsreport. Fahrt vorsichtig auf der 8 München-Stuttgart. Zwischen Stuttgart Flughafenmesse und Stuttgart Degerloch. Da gibt es eine ungesicherte Unfallstelle.
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0: Einen schönen Samstag euch. Gleich mehr von euren Lieblingshits bei Radio Regenbogen. Zum Beispiel der aktuelle Burner von Fassboy. Das Ding zieht mal richtig. Beautiful Life. Das und noch viel mehr gleich für euch.
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1: Gibt schön viel Sonnenschein heute für euch. Dazu ist es hot mit bis zu 39 Grad. Morgen gibt es erst so einen Mischmasch aus Sonne und Wolken. Im Laufe des Nachmittags können dann Gewitter aufploppen. Die bringen auch Regen mit. Das bei 28 bis 34 Grad.
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2: Ich bin Jan-Henner Reitze. Feuerwehr, Polizei, Bundeswehr und weiteren Helfern gelingt es bisher, einen Brand im Hürtgenwald in der Eifel in Nordrhein-Westfalen von Wohngebieten fernzuhalten. Der Ortsteil Gai mit gut 2000 Einwohnern bleibt aber noch evakuiert. Der Wind könnte die Lage wieder verschärfen. NRW-Innenminister Herbert Reul hat das Gebiet heute besucht und lobte die Einsatzkräfte.
3: Nach meinem Eindruck klappt das gut. Wir haben einen Stab bei uns im Landtag, im Ministerium eingerichtet. Wir haben darüber hinaus hier die Zusammenarbeit zwischen den unterschiedlichen Institutionen. Sie sehen das doch hier auch. Das läuft Hand in Hand. Gut geplant, gut vorbereitet, sind Profis im Werke. Punkt.
2: Unklar ist noch, was den Brand ausgelöst hat. Brandstiftung wird nicht ausgeschlossen oder eine achtlos weggeworfene Zigarette. Die Polizei hat ein Hinweisportal für mögliche Zeugen eingerichtet. Wegen Niedrigwasser in deutschen Flüssen ist auch der Transport von Öl zu Raffinerien eingeschränkt. Die Wirtschaftsweise Veronika Grimm erwartet deshalb im Kölner Stadtanzeiger steigende Preise. Um auszuhelfen, will die Bahn nach Informationen der Rheinischen Post 900 alte Güterwaggons zurück auf die Schiene bringen und sagt diese

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0: eure Stadt als Eissorte?
1: Ja, why not? Hier ist Radio Regenbogen am Ü30 Grad Samstag. Hotspots bei uns in der Region natürlich die Eisdielen. Eis schmeckt heute wieder besonders lecker. Bad Säckingen ist ja die Trompeterstadt und da gibt es jetzt eine Trompetersorte mit Schokolade, Pistazie und Nuss. Könnte ich ja mal überlegen, was eure Stadt denn als Eissorte wäre und was da alles reinkommt. Angela aus Gaggenau hat zum Beispiel einen Vorschlag. Passend zur Geburtsstätte des Unimogs in Gaggenau, Kultfahrzeug, den Unimog Crisp. Zartbitterschoki ist das mit Oreo-Keks-Schotter. Klingt auf jeden Fall gut, aber wir haben mal nachgefragt, was sagen denn die Eisprofis? Wir haben bei Marchese vom Eis Rimini in Gaggenau nachgefragt.
2: Zartbitter ist halt eine Sorte, wo entweder man schmeckt jemanden oder er schmeckt halt nicht. Das ist immer so eine Sache, so wie Lakritze, sag ich mal. Aber ja, könnte man machen. Zartbitter mit Keksen geht, ja.
1: Ja, es klingt auf jeden Fall nach Daumen hoch für deine Idee, Angela. Also ich würde definitiv eine Kugel nehmen.
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3: Ein bisschen länger braucht er auf der A6 Heilbronn-Mannheim. Zwischen Sinsheim-Steinsfurt und Sinsheim-Süd 5 Kilometer stockender Verkehr. Geblitzt werdet ihr in Schwetzingen in der Grenzhöfer Straße und in Malberg in der Hauptstraße. Wenn ihr noch was gesehen habt, meldet euch einfach mit einer Sprachnachricht an die 08000 34 35 36.
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0: So, jetzt wird's Retro bei Radio Regenbogen. Gruscheln, das sagt euch vielleicht noch was. Eine Mischung aus Grüßen und Kuscheln. Das war bei Schüler-VZ und Studi-VZ quasi das Anstupsen der 2000er. Damit hat man virtuell signalisiert, hey, ich denke an dich, ich finde dich interessant oder einfach nur ein hey du. Und vielleicht ist es euch ja auch so ergangen. Also ich habe immer überlegt, ist das jetzt ein Flirt oder einfach nur ein Hallo? Ja, die 2000er haben schon coole Sachen am Start gehabt, vor allem die Mucke. Hier ist ein supergeiler 2000er zum Erinnern an eure persönlichen 2000er Highlights, wie das Gruscheln. Hier ist Ronan Keating, mega, If Tomorrow Never Comes.
1: Alle

0: Einen schönen Samstag euch mit Radio Regenbogen und mit all euren Lieblingshits. Gleich geht's weiter mit dem aktuellen Hammer von Temper City. Geht gerade überall durch die Decke. Self-Aware. Das und noch viel mehr gleich für euch.
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0: Vereinzelt tummeln sich ein paar Wolken, ansonsten ist aber noch viel Sonnenschein für euch heute drin. Die Höchstwerte liegen bei 39 Grad, die haben wir jetzt auch erreicht. Morgen erst so ein Mischmasch aus Sonne und Wolken. Im Laufe des Tages ploppen dann Gewitter auf bei 28 bis 34 Grad.
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10: Ich bin Jan-Henner Reitze. Die Gewerkschaft Verdi fordert, Pflegeeinrichtungen besser auf heiße Temperaturen vorzubereiten. Bund und Länder müssten ein Sofortprogramm auflegen. Viele Einrichtungen seien auf Außentemperaturen bis 45 Grad nicht eingestellt. Für Beschäftigte wäre die Arbeit bei Hitze unerträglich, für Bewohnerinnen und Bewohner lebensgefährlich, heißt es von der Gewerkschaft. Die auch die geplante Pflegereform der Bundesregierung kritisiert. Statt Kürzungen brauche es bedarfsgerechte Vorgaben. Im Hürtgenwald in der Eifel in Nordrhein-Westfalen kämpfen 1400 Einsatzkräfte weiter gegen einen Waldbrand. Dabei gelingen Fortschritte. Viel hängt jetzt aber vom Wind ab.
11: Noch keine Entspannung, aber vorsichtiges Aufatmen. Die Einsatzkräfte im Hürtgenwald sind zuversichtlich, dass es weiter vorangeht bei der Brandbekämpfung. Der Landrat von Düren, Nolten, hofft, dass auch die evakuierten Menschen bald in ihre Häuser und Wohnungen zurückkehren können. Vorher sollen aber noch die angekündigten Gewitter abgewartet werden, denn Sturmböen könnten die Feuer wieder anfachen und in eine gefährliche Richtung treiben. Thomas Brock, Redaktion.
10: Diesen Arbeitstag werden Bauarbeiter in Belgien wohl nie vergessen. Im Haus einer Wohltätigkeitsorganisation haben sie einen Goldschatz entdeckt im Wert von rund 9 Millionen Euro.
12: Die Bauarbeiter waren gerade dabei, im Keller ein Abwasserrohr zu verlegen. Da stießen sie auf 50 Goldbarren, eingemauert in den Wänden. Die erste Reaktion des Teams, Ungläubigkeit und Staunen, sagte ein Arbeiter im belgischen Fernsehen. Die Polizei warnt jetzt Schatzsucher davor, die abgesperrte Baustelle zu betreten. Das sei absolut zwecklos. Wem das Gold gehört, ist unklar. 5 Jahre hat derjenige nun Zeit, sich zu melden. Sonst geht der Schatz an die Regierung oder die Finder. Thomas Bremser, Nachrichtenredaktion.
10: Mit einer Schweigeminute hat im Berliner Tiergarten die Techno-Parade Rave the Planet begonnen. Damit wurde an die Opfer des CSD-Anschlags vor 3 Wochen ganz in der Nähe erinnert. Wegen des Anschlags sind die Sicherheitsvorkehrungen bei der Parade heute noch einmal verstärkt worden. Bei Temperaturen von 35 Grad schaltet die Polizei außerdem immer wieder einen Wasserwerfer ein, damit sich Besucher abkühlen können.
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0: Länger braucht ihr auf der A6 Heilbronn-Mannheim zwischen Sinsheim-Steinsfurt und Sinsheim-Süd 3 Kilometer Stau. Geblitzt werdet ihr in Convestheim in der John F. Kennedy Allee und in Winterbach in der Esslinger Straße. Wenn ihr noch was habt, einfach Bescheid geben mit einer Sprachnachricht an die 08000 34 35 36.
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0: Ich bin der Mönch, ja, sich einfach treiben lassen. Das machen Baden-Württemberg und die Pfalz am Wochenende besonders gerne. Einfach mal so schauen, was alles geht. Und genau dieses lässige Feeling haben Temper City in ihrem aktuellen Knaller Self-Aware. Here we go!

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0: Hey, heute bleibt die Couch kalt, ist nämlich richtig viel los. Wo es sich wirklich lohnt hinzugehen? Here we go. Dreimal Input bei Radio Regenbogen für eure Planung. Unser Tipp Nummer 1, der Schlosspark in Mannheim wird zum größten Dancefloor der Stadt. Sommer über 30 Grad, Mucke unter freiem Himmel. Und wenn die Sonne dann langsam untergeht, wird aus dem Schlosspark eine einzige große Sommerparty. Und das Allerbeste, wenn draußen Schluss ist, geht die Party im Soho weiter von 23 bis 5 Uhr morgens. Unser Tipp Nummer 2, Karlsruhe wird heute Abend zum größten Open-Air-Kino der besonderen Art. Die Schlosslichtspiele verwandeln die Schlossfassade in ein gigantisches digitales Kunstwerk mit spektakulären Projektionen und Lichtinstallationen. Und das Allerbeste, der Eintritt ist frei. Und unser Tipp Nummer 3, Freiburgs Sommerhighlight geht heute nochmal an den Start. Das Schlossberg-Festival mit Live-Mucke, Festival-Vibes und dem wohl schönsten Blick über die Stadt. Kühle Drinks und Snacks auf die Hand gibt's natürlich auch. 19 Uhr geht's los. Wir wünschen euch natürlich viel Spaß bei allem, was ihr vorhabt.
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4: H6 Heilbronn-Mannheim zwischen Sinsheim-Steinsfurt und Sinsheim-Süd 3 Kilometer Stau. Plant auch ein bisschen mehr Zeit ein auf der A8 Karlsruhe-Stuttgart zwischen Pforzheim-Ost und Pforzheim-Süd 2 Kilometer stockender Verkehr. Geblitzt werdet ihr in Villingen-Schwenningen in der Neckarstraße und in Ludwigshafen in der Bayreuther Straße. Falls ihr noch was gesehen habt, schickt gerne eine Sprachnachricht an die 08000 34 35 36.

0: das haut mal richtig gut rein. Sowas haben wir jetzt für euch bei Radio Regenbogen. Martin Garrix und Ed Sheeran haben nämlich gemeinsame Sache gemacht. Es klingt erstmal nach einer Kombi. Okay, das könnte richtig knallen. Und ja, tut es. Der Song hat diesen Kick in den Hintern-Vibe. Also saugt die Power von den beiden auf. Hier sind Martin Garrix und Ed Sheeran. Zum Verlieben ist das Teil, sage ich euch. Hier ist Repeated.
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0: Das Radio Regenbogenwetter aus der Kachelmann-Redaktion.
7: Ist meist sonniger Abend, ist auch noch sehr heiß. Morgen erst Sonne, Wolken, nachmittags und am Abend können dann auch Gewitter aufploppen mit Regen und die Höchstwerte pendeln sich zwischen 28 und 34 Grad ein.
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8: Ich bin Jan-Henner Reitzer. Im Kampf gegen den Waldbrand im Hürtgenwald in der Eifel in Nordrhein-Westfalen machen die Einsatzkräfte Fortschritte. Komplette Entwarnung könne aber noch nicht gegeben werden, sagte NRW-Ministerpräsident Hendrik Wüst bei einem Besuch am Nachmittag.
9: Es besteht jetzt eine erste Hoffnung, dass der Brand unter Kontrolle gebracht werden kann. Es besteht auch erste Hoffnung, dass die evakuierten Menschen aus der Ortschaft Gai bald wieder in ihre Häuser zurückkehren können, wenn es weiter gut läuft.
8: Es könnte noch sein, dass Wind die Flammen wieder anfacht. Gut 2000 Menschen mussten ihre Häuser und Wohnungen verlassen, als das Feuer immer näher kam. Pflegeeinrichtungen in Deutschland müssen besser auf Hitze vorbereitet werden. Das fordert die Gewerkschaft Verdi. Bund und Länder müssten dafür ein Sofortprogramm auflegen. Ein Großteil der Pflegeeinrichtungen sei nicht auf hohe Temperaturen vorbereitet. Hitze sei für Beschäftigte unerträglich und für Bewohnerinnen und Bewohner lebensgefährlich, argumentiert die Gewerkschaft. Ähnliche Forderungen hat es schon von anderen Seiten gegeben. Da auf Online-Plattformen wieder massenhaft dazu aufgerufen wurde, zu versuchen, die spanische Exklave Ceuta in Nordafrika zu erreichen, haben Spanien und Marokko ihre Sicherheitsvorkehrungen verstärkt. Ende Juli waren nach ähnlichen Aufrufen bis zu 80.000 Migranten nach Ceuta gelangt.
10: Die Bilder von der Erstürmung der spanischen Exklave gingen vor 2 Wochen um die Welt. Und die Sorge war groß, dass sich diese Bilder wiederholen. In sozialen Medien gab es nämlich erneut Aufrufe, sich am 15. August, also heute, auf den Weg nach Ceuta zu machen. Die Behörden in Marokko, von wo aus tausende Migranten Ende Juli gestartet waren, hatten vor wenigen Tagen mehrere mutmaßliche Drahtzieher dieser Aufrufe festgenommen. Parallel dazu wurde die Grenze mit Stacheldraht gesichert, Wasserwerfer stehen bereit und Patrouillenboote überwachen die Küste. Diana Kramer, Nachrichtenredaktion.
8: Und zum Fußball. In der neuen Saison der zweiten Bundesliga haben Nürnberg und Hertha BSC den zweiten Sieg im zweiten Spiel gefeiert. Nürnberg setzte sich auswärts bei Greuther Fürth mit 4:2 durch und übernimmt erst einmal die Tabellenspitze. Gefolgt von Hertha BSC, die Berliner gewannen zu Hause gegen Bundesliga-Absteiger Heidenheim mit 4:1. Außerdem gewann Magdeburg 3:0 beim VfL Osnabrück.
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1: Auf der A5 von Karlsruhe Richtung Heidelberg ist die Fahrbahn zwischen Raststätte Bruchsal und Kronau nach einem Unfall gesperrt. Umleitung steht. Auf der A8 und der A81 Richtung Stuttgart ist die Strecke zwischen Leonberg Ost und Raststätte Sindelfingerwald Süd auf einen Fahrstreifen verengt. Grund ist eine Unfallaufnahme. Auf der B3 zwischen Lahr und Offenburg ist zwischen Friesenheim und Oberschopfheim in beiden Richtungen gesperrt. Gute Fahrt!
0: 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Und hier ist Miriam Audrey Henner.
11: Schön, dass ihr mit dabei seid. Hier ist Music made in Germany.

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1: Wenn du seit 40 Jahren mit einer Band unterwegs bist, ne, sammeln sich natürlich ein paar Geschichten an. Und damit herzlich willkommen Fury in the Slaughterhouse heute im Hautnah-Interview. Die Furies haben wahrscheinlich mehr Backstage-Bühnen und Tourbusse gesehen als die meisten Künstlerinnen und Künstler. Also wollte ich gerne wissen, was war eigentlich das Verrückteste, wirklich das Verrückteste, das euch in all diesen Jahren live passiert ist. Und ich hatte mit einer Geschichte aus den wilden 90ern oder so gerechnet, aber falsch. Das Ganze ist nämlich noch gar nicht so lange her und das passierte in Kiel.
2: Wir haben in Kiel gespielt, es war jetzt wieder sehr besonders, weil wir eine von den neuen Nummern Lost and Found gespielt haben. Die mussten wir viermal anfangen, weil wir es jedes Mal verkackt haben. Und dann kam die Szene, von der wir schon immer geredet haben, dass wir alle auf der Bühne verschiedene Setlisten liegen haben. Und wir wollten also Partygirl spielen und spielen Partygirl. Und Thorsten hatte eine andere Setliste. Der guckte wie ein Eimer, als wir mit dem Song anfangen, weil bei ihm stand der nicht drauf.
3: Er hatte eine falsche Gitarre. Dann hing er mit der Akustikgitarre dran und wir wollten Vollgas geben. War ein kleines Problemchen, aber Kiel war trotzdem ein super schönes Konzert.
2: Und das macht die Songs eben oder macht die Konzerte eben auch besonders, dass wir eigentlich immer uns irgendwie verspielen oder irgendwas schief geht oder und das macht ja auch Spaß.
3: Vor allem, wenn das Wetter so bleibt, ihr müsst euch keine Sorgen machen, ja. Es wird genug Wasser geben, auch von der Bühne, ja. Das ist gut.
1: Reagiert ihr cool, wenn irgendwie sowas passiert, irgendwie kleine Fehler oder jetzt sowas wie mit der Setlist oder so? Oder habt ihr nach all den Jahren, steht ihr dann auf der Bühne und schnürt euch irgendwie den Hals zu und ihr denkt so, fuck, also, gibt es überhaupt bei euch?
3: Das Ding in Kiel, das war jetzt sehr, sehr speziell. Also normalerweise, ich glaube, mir ist in meiner 40-jährigen Karriere so ein Ding noch nie passiert. Ja, das hatten wir ganz einfach. Das war sehr spaßig. Aber erst als es vorbei war, sonst war man so ein bisschen...
2: Ja, im Moment dann nochmal so, scheiße, das darf doch jetzt nicht wahr sein.
3: Aber ich finde, ansonsten sind so kleine Dinger, ja... Das ist einfach live. Ja. Und wenn das alles total perfekt ist, dann ist es auch manchmal nicht live. Und das ist eigentlich, also wir sind halt eine Liveband. Wir sind nicht perfekt, aber wir haben jede Menge Energie. Und die Energie macht das Konzert so besonders.
1: Nach 40 Jahren Bandgeschichte kann einen das Leben offenbar immer noch überraschen. Und auch der nächste Song zeigt ziemlich gut, dass Fury überhaupt nicht in der Vergangenheit leben. Finde ich ganz toll. Nine Lives gehört ebenfalls zum neuen Album Changes. Wir sind Fury in the Slaughterhouse mit Nine Lives.

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1: Ihr Lieben, es ist jetzt die Zeit für neue, frischeste Musik aus der Szene. Wir kommen mit neuer Musik von Fastboy um die Ecke. Hinter Fastboy stecken Felix und Lukas, zwei Brüder, die nicht nur gemeinsam aufgewachsen sind, sondern inzwischen auch gemeinsam Musik machen und damit international unterwegs sind. Sie haben unglaublichen Erfolg und die Geschwister kennen sich ja meistens ziemlich gut, vielleicht manchmal sogar ein bisschen zu gut. Wie funktioniert es also, wenn man nicht nur Familie ist, sondern zusammen Songs schreibt, im Studio sitzt und gemeinsam auf der Bühne steht? Genau darüber habe ich mit den beiden gesprochen.
2: Ihr seid Brüder und ja. Das ist halt so schön, also weil man es auch ja, in Familie machen kann.
3: Ja, also Musik haben wir ja dadurch, dass wir Brüder sind, wirklich immer schon zusammen gemacht. Aber ich finde es eher, dass man zusammen einfach wirklich zu 100% besser ist, als man das alleine jemals sein könnte. Das ist ein Prozess, den man eher durchmachen muss, zum Beispiel, wenn man sich früher Essen bestellt hat, als Kids oder so. Ne? Dann hat man eher, er hat was bestellt, ich habe was anderes bestellt, dann war so, oh, hat der andere was Größeres oder ist es besser als meins? Bis wir irgendwann gecheckt haben, wenn wir einfach beide was bestellen, dann 50-50 machen, haben wir viel mehr davon, profitieren beide davon. Irgendwann haben wir gemerkt, es ist alles besser, wenn wir es einfach zusammen machen und so auch musikalisch. Nicht, dass ich die Frage gestellt hatte, dass wir das nicht tun wollen in Solokarrieren, aber das war relativ früh klar, dass wir zusammen das machen, ja.
1: Das, meine Lieben, sind Fastboy und die Jungs könnt ihr in ein paar Wochen auch live erleben. Müssen wir gar nicht so weit fahren für beim Glücksgefühle-Festival am Hockenheimring vom 3. bis 6. September. So, vorher gibt's aber erstmal neue Musik von den beiden. Hier sind Fastboy mit Music Sounds und da sagen wir mal schnell Happy Week.

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9: Im Raum Karlsruhe, Rastatt und der Ortenau bleibt der Abend meist locker bewölkt. Vereinzelt ziehen Schauer durch, klingen nachts aber ab. Über weite Strecken bleibt es trocken. Der Wind weht schwach aus Nordwest. In Iffezheim an der Galopprennbahn, Horb am Neckar am Kornhaus und Rottenburg am Neckar am Kalkweiler Tor sind es jeweils 33 Grad. Morgen gibt es wechselnde Bewölkung mit Schauern oder Gewittern.
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10: Ich bin Jan-Henner Reitzer. Wegen des Niedrigwassers in deutschen Flüssen möchte die Bahn alte Güterwaggons zurück auf die Schiene bringen. Die Rheinische Post berichtet, dass so mehr Kapazitäten für ausfallende Transporte per Schiff geschaffen werden sollen.
11: 900 Güterwagen könnte die Bahn mobilisieren, das entspräche einer Ladung von 200 Schiffen. Die können derzeit kaum noch Ladung transportieren, weil zu wenig Wasser in den Flüssen ist. Darum will Verkehrsminister Bilger Schiffsfracht auf Schienen und Straßen verlagern. Einige Bundesländer haben deshalb schon das Lkw-Verbot an Sonntagen gelockert. Wenn der Transport gestört bleibt, rechnet Wirtschaftsexpertin Grimm mit höheren Preisen, etwa in der Chemieindustrie oder für Öl. Das sagte sie dem Kölner Stadtanzeiger. Thomas Bremser, Redaktion.
10: Im Hürtgenwald in der Eifel in Nordrhein-Westfalen bekämpfen Feuerwehr, Polizei, Bundeswehr und freiwillige Helfer weiter einen Waldbrand. Bisher ist es gelungen, die Flammen vom bedrohten Ortsteil Gai fernzuhalten. Noch dürfen die evakuierten gut 2000 Bewohner aber nicht zurück in ihre Häuser und Wohnungen. Entscheidend ist, ob Wind das Feuer wieder anfacht und in welche Richtung es dann getrieben wird. Im Iran-Krieg hat US-Präsident Donald Trump eine neue Idee geäußert. Er wolle die Straße von Hormuz zum US-Gebiet erklären, sobald man den Iran besiegt habe. Das sagte Trump bei einem Wahlkampfauftritt. Der Iran weist die Ansprüche zurück.
12: Die Pläne von US-Präsident Trump wirken zunehmend verzweifelt. Denn von seinem Versprechen, den Iran-Krieg schnell zu beenden, ist er weit entfernt. Und auch die aktuelle Idee, die Meerenge zu US-Territorium zu erklären, dürfte kaum zur Deeskalation beitragen. An diesem Wochenende läuft eine 60-tägige Waffenruhe aus, die für weitere Verhandlungen geplant war. Doch es gibt weder eine Einigung, noch ruhen die Waffen. Die Straße von Hormuz ist weiter blockiert und erneut wurden dort Schiffe angegriffen. Diana Kramer, Nachrichtenredaktion.
10: In Belgien haben Bauarbeiter bei Renovierungsarbeiten bei einer Wohltätigkeitsorganisation Gold im Millionenwert entdeckt. Goldbarren jeweils ein Kilo schwer und weitere Goldmünzen. Der Gesamtwert rund 9 Millionen Euro. Das Grundstück soll früher einer wohlhabenden Brauereifamilie gehört haben.
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2: Auf der A61 zwischen Speyer und Ludwigshafen.
13: Vorsicht am Kreuz Mutterstadt sind Personen auf der Fahrbahn. Auf der B35 zwischen Bruchsal und Germersheim ist nach einem Unfall alles gesperrt. In Karlsruhe ist die Grünwinkler Brücke wegen eines Feuerwehreinsatzes dicht. Auf der A6 von Heilbronn Richtung Mannheim Stau zwischen Sinsheim-Steinsfurt und Sinsheim Süd. Und auf der A8 von Karlsruhe Richtung Stuttgart stockt es zwischen Pforzheim Ost und Pforzheim Süd wegen eines defekten Autos. Gute Fahrt.
0: 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Und hier ist Miriam Audrey Hanna.
14: 40 Jahre Fury in the Slaughterhouse feiern wir heute und hier. Und wir feiern in Stunde Nummer 2 Music Made in Germany natürlich noch ein bisschen weiter. Und wir schauen auf die nächste Generation deutscher Rockmusik. Denn gleich geht's auch um die Giant Rooks. Eine junge Band aus Deutschland, die längst weit über die Grenzen hinaus unterwegs ist. Wir bleiben aber vorher noch bei Fury. Denn wenn eine Band 40 Jahre auf der Bühne steht, dann sind natürlich auch ihre Fans ja älter geworden. Ich sag mal mit erwachsen geworden. Aber kommen diejenigen, die Fury damals schon gefeiert haben, heute vielleicht mit der nächsten Generation zu den Konzerten? Oh, eine romantische Vorstellung. Darüber sprechen wir gleich und wir starten mit einem der ganz, ganz großen Fury-Klassiker aus dem Jahr 1993, Every Generation Got Its Own Disease. Schön, dass ihr hier mit dabei seid. 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
1: Schön, dass ihr hier mit dabei seid. Hier ist die Music Made in Germany Zeit. Jetzt an dieser Stelle mit neuer, frischer Musik. Die Giant Rooks, eben haben wir ja schon gehört. Eine deutsche Band, die längst nicht mehr nur in Deutschland Hallen voll macht. In diesem Jahr geht's für die Giant Rooks auch wieder auf Tour durch Amerika. Das ist echt krass. Und neue Musik haben sie ebenfalls im Gepäck. Im Oktober kommt ihr neues Album If Heaven Exists, This Might Be It. Mein Music Made in Germany-Kollege Julian Eckert hat sich mit Fred und Finn von der Band unterhalten und die Entstehung dieses Albums war offenbar alles andere als einfach.
2: Ja, finde ich krass, weil ihr auch gesagt habt, das war so mit das schwerste Album vielleicht, was ihr recorded habt, aber auch das Album, worauf ihr am meisten stolz seid. Warum?
3: Einfach, weil wir selber so hohe Erwartungen haben und es quasi

0: quasi, man fängt an zu schreiben, wir haben, das ist quasi ein leeres Blatt Papier und du weißt halt nicht, was wird passieren. Also werden wir Songs schreiben, die wir gut finden? Passiert überhaupt irgendwas? Können wir überhaupt noch Songs schreiben? Und ja, dieser Prozess von so einem Album, der verlangt einem schon einiges ab. Wir haben teilweise Songs 5-mal, glaube ich, die Vocals aufgenommen. War, glaube ich, bei Slow Dance for a Minute, unserer neuen Single.
1: 5 war der Rekord.
0: War, glaube ich, der Rekord. 5-mal hast du den Song eingesungen. Beim 5-mal war es auch wirklich, da tatest du mir sehr leid.
2: Am gleichen Tag 5-mal eingesungen oder hat sich das gezogen?
1: Nee, schon so nacheinander. Also ich brauche mindestens 1 bis 2 Tage, um einen Song einzusingen.
2: Aha.
1: Und dann hat das so 1,5 bis 2 Wochen gedauert.
2: Und woran hat es ausgerechnet bei dem Song gehakt, dass du 5-mal ran musstest?
1: Unterschiedliche Gründe. Teilweise war das Mikrofon nicht das Richtige, dann war das Mikrofon kaputt.
2: Scheiße.
1: Und es ist erst später aufgefallen. Dann war ich einfach nicht zufrieden mit meiner Performance. Dann war manchmal die Stimme ein bisschen zu müde oder so. Ich habe es nicht so richtig gefühlt. Aber Slow Dance, also Slow Dance for a Minute, unsere neue Single, das war jetzt auch nicht der einzige Song, wo wir das 5-mal gemacht haben. Insofern, ja, es hat mich, dieser Albumprozess hat mich schon an den Rande des Wahnsinns getrieben. Aber ja, umso schöner ist es jetzt, dass wir es angekündigt haben. Wir waren mega aufgeregt. Wir saßen alle so vor dem Bildschirm.
2: Und lass jetzt Posten drücken.
1: Ja, genau. Und so, was machen wir jetzt? Sollen wir es jetzt wirklich veröffentlichen? So, dann ist das halt am Ende irgendwie so ein Knopfdruck.
2: Ja.
1: Und dann drückst du drauf und dann ist es auf einmal draußen und Menschen haben dann irgendwie eine Meinung auf einmal zum Namen, also so viel gibt's ja noch nicht, aber erstmal zum Namen, zu dem Cover. Also die Reaktion von unserer Community, von den Fans war wirklich wahnsinnig schön und da bin ich sehr, sehr dankbar für.
3: 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Und jetzt gibt's den Song, den Fred für die richtige Version tatsächlich 5-mal neu eingesungen hat. Hier sind die Giant Rooks mit Slow Dance for a Minute.

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3: Am Abend dominieren in Karlsruhe, Rastatt und der Ortenau dichte Wolken. Örtlich sind kurze Schauer möglich. Über Nacht bleibt es meist trocken, während die Wolken nach und nach auflockern. Der Wind zeigt sich schwach. Zum Morgen hin wird es klarer und ihr startet mit freundlichem Wetter und wenigen Wolkenfeldern in der Region. In Rastatt sind es 32 Grad, in Freudenstadt 29 Grad und in Remchingen 33 Grad.
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4: Ich bin Jan-Henner Reitze. Feuerwehr, Polizei, Bundeswehr und weiteren Helfern ist es bisher gelungen, einen Brand im Hürtgenwald in der Eifel in Nordrhein-Westfalen von Wohngebieten fernzuhalten. Der Ortsteil Gai mit gut 2000 Einwohnern bleibt aber noch evakuiert. Der Wind könnte die Lage wieder verschärfen. NRW-Innenminister Herbert Reul hat das Gebiet heute besucht und lobte die Einsatzkräfte.
5: Nach meinem Eindruck klappt das gut. Wir haben einen Stab bei uns im Landtag, im Ministerium eingerichtet. Wir haben darüber hinaus hier die Zusammenarbeit zwischen den unterschiedlichen Institutionen. Das läuft Hand in Hand. Gut geplant, gut vorbereitet, sind Profis am Werk.
4: Unklar ist noch, was den Brand ausgelöst hat. Brandstiftung wird nicht ausgeschlossen oder eine achtlos weggeworfene Zigarette. Die Polizei hat ein Hinweisportal für mögliche Zeugen eingerichtet. Wegen Niedrigwasser in deutschen Flüssen ist auch der Transport von Öl zu Raffinerien eingeschränkt. Die Wirtschaftsweise Veronika Grimm erwartet deshalb im Kölner Stadtanzeiger steigende Preise. Um auszuhelfen, will die Bahn nach Informationen der Rheinischen Post 900 alte Güterwaggons zurück auf die Schiene bringen und sagt, diese könnten 200 Binnenschiffe ersetzen. Zehntausende Menschen haben heute im Berliner Tiergarten bei großer Hitze die Techno-Parade Rave the Planet gefeiert. Es war die erste Großveranstaltung nach dem islamistischen Terroranschlag am Rande des Christopher Street Day vor 3 Wochen in Berlin und stellte Polizei und Veranstalter vor besondere Herausforderungen.
6: Techno-Paraden sind eher bekannt für wummernde Bässe und laute Beats. Diesmal startete Rave the Planet aber ganz still. Mit einer Schweigeminute wurde an die Opfer des Terroranschlags beim CSD erinnert. Danach wurde zwischen Siegessäule und Brandenburger Tor dann ausgiebig getanzt. Für die Sicherheit sorgten rund 1500 Polizeikräfte. Auch ein Hubschrauber und Drohnen kreisten in der Luft. Bei Temperaturen bis 35 Grad ging es aber auch um Hitzeschutz. Ein Wasserwerfer der Polizei sorgte ebenso für Abkühlung wie einige Musiktrucks, die Wassernebel versprühten. Thomas Wogt, Redaktion.
4: Auf dem Flughafen Catania auf Sizilien läuft der Flugbetrieb langsam wieder an. Die Warnstufe, weil der Vulkan Ätna ausbricht, war herabgesetzt worden. Wegen des Ausbruchs ging auf dem Flughafen tagelang gar nichts.
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7: Achtung auf der A61 zwischen Speyer und Ludwigshafen in Höhe Kreuz Mutterstadt. Personen auf der Fahrbahn nach einem Unfall. Die B35 zwischen Bruchsal und Germersheim ist in beiden Richtungen gesperrt wegen eines schweren Unfalls. Bitte eine Gasse für Rettungsfahrzeuge bilden. Auf der A6 Richtung Mannheim 3 Kilometer Stau zwischen Sinsheim-Steinsfurt und Sinsheim-Süd. Auf der A8 Richtung Stuttgart sorgt ein defektes Auto zwischen Pforzheim-Ost und Pforzheim-Süd für stockenden Verkehr. Gute Fahrt!
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1: In Karlsruhe, Rastatt und der Ortenau ist es teils locker, teils dicht bewölkt. Anfangs können noch vereinzelt Schauer auftreten, die aber schnell nachlassen. Meist bleibt es trocken, der Wind weht schwach. Im Verlauf der Nacht ziehen die Wolken ab. In Baden-Baden sind es 28 Grad, in Haslach 29 und in Sindelfingen 28 Grad. Morgen gibt es wechselhaftes Wetter mit sonnigen Abschnitten und möglichen Gewittern.
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2: Ich bin Dirk Zeitler. Hunderte Einsatzkräfte kämpfen weiter gegen den größten Waldbrand der NRW-Geschichte im Hürtgenwald. Laut Ministerpräsident Wüst besteht Hoffnung auch für die evakuierten Anwohner. Wüst hat sich am Nachmittag bei einem Besuch im Brandgebiet selbst ein Bild von der Lage gemacht.
3: Stabil, so wird inzwischen die Situation im Hürtgenwald allgemein beschrieben, auch wenn noch nicht völlige Entwarnung gegeben werden kann. Denn der Wind etwa könnte wieder auffrischen und die Flammen Richtung Häuser treiben. NRW-Ministerpräsident Wüst aber sieht gute Fortschritte und hofft, dass die betroffenen Menschen bald wieder zurückkehren können. Wüst dankte auch den Einsatzkräften und lobte die allgemeine Hilfsbereitschaft. Hier würden viele Menschen mit einem großen Herz große Taten vollbringen. Thomas Brock, Nachrichtenredaktion.
2: Befürchtungen eines neuen Migrantenansturms auf die spanische Nordafrika-Exklave Ceuta sind bisher nicht eingetreten. Trotz Aufrufen in sozialen Netzwerken zu einer Wiederholung des massenhaften Grenzübertritts von Ende Juli, blieb die Lage an der Grenze und in der Exklave den Tag über weitgehend ruhig. Spanien und vor allem Marokko hatten ihre Sicherheitsvorkehrungen im Vorfeld deutlich verstärkt. Ende Juli waren bis zu 80.000 Migranten nach Ceuta gelangt. Die Gewerkschaft Verdi fordert, Pflegeeinrichtungen in Deutschland besser auf heiße Temperaturen vorzubereiten. Bund und Länder müssten ein Sofortprogramm auflegen, heißt es aus dem Verdi-Bundesvorstand.
4: Ein Großteil der Pflegeheime in Deutschland sei nicht auf hohe Temperaturen vorbereitet. Hitze sei für Beschäftigte unerträglich und für Bewohnerinnen und Bewohner lebensgefährlich, argumentiert die Gewerkschaft. Mehr Klimaanlagen und energetische Sanierung mit Geld vom Staat sollen die Bedingungen verbessern. Das wird auch schon von anderen Seiten gefordert. Allerdings explodieren die Kosten rund um Pflege sowieso schon. Die Bundesregierung will diese Kosten mit einer Reform senken. Jan-Henner Reitzer, Nachrichtenredaktion.
2: Das Niedrigwasser auf deutschen Flüssen sorgt weiter für Probleme. Unter anderem ist auch der Transport von Öl zu Raffinerien betroffen. Das könnte auf dem Energiemarkt zu höheren Preisen führen. Die Bahntochter DB Cargo will derweil nach Informationen der Rheinischen Post auch alte Güterwaggons reaktivieren, um ausfallende Schiffstransporte zu kompensieren.
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5: A88 Heilbronn Richtung Stuttgart. Zwischen Pledelsheim und Ludwigsburg-Nord blockiert ein defektes Auto den rechten Fahrstreifen. Bitte vorsichtig fahren. Im Kreis Freudenstadt auf der Landstraße zwischen Nordstetten und Empfingen ist in beiden Richtungen eine Ziege auf der Fahrbahn. Hier ist besondere Vorsicht geboten. Gute Fahrt!
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1: Am Abend bleibt der Himmel in Karlsruhe, Rassart und der Ortenau teils bewölkt. Anfangs können Schauer auftreten, später bleibt es meist trocken. Der Wind weht schwach. In Durmersheim sind es 27 Grad, in Gengenbach 28 Grad und in Leonberg 26 Grad. Am nächsten Tag erwartet euch wechselnd bewölktes Wetter mit einzelnen Schauern oder Gewittern, die an Intensität zunehmen können.
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2: Ich bin Dirk Zeitler. Zehntausende Menschen haben heute im Berliner Tiergarten bei großer Hitze die Techno-Parade Rave the Planet gefeiert. Es war die erste Großveranstaltung in der Hauptstadt nach dem islamistischen Terroranschlag am Rande des Christopher Street Day vor 3 Wochen und stellte Polizei und Veranstalter vor besondere Herausforderungen.
3: Techno-Paraden sind eher bekannt für wummernde Bässe und laute Beats. Diesmal startete Rave the Planet aber ganz still. Mit einer Schweigeminute wurde an die Opfer des Terroranschlags beim CSD erinnert. Danach wurde zwischen Siegessäule und Brandenburger Tor dann ausgiebig getanzt. Für die Sicherheit sorgten rund 1500 Polizeikräfte. Auch ein Hubschrauber und Drohnen kreisten in der Luft. Bei Temperaturen bis 35 Grad ging es aber auch um Hitzeschutz. Ein Wasserwerfer der Polizei sorgte ebenso für Abkühlung wie einige Musiktrucks, die Wassernebel versprühten. Thomas Brock, Nachrichtenredaktion.
2: Hunderte Einsatzkräfte kämpfen weiter gegen den größten Waldbrand der NRW-Geschichte im Hürtgenwald. Laut Ministerpräsident Wüst besteht Hoffnung auch für die evakuierten Anwohner. Wüst hat sich am Nachmittag bei einem Besuch im Brandgebiet selbst ein Bild von der Lage gemacht. Die Gewerkschaft Verdi fordert Pflegeeinrichtungen in Deutschland besser auf heiße Temperaturen vorzubereiten. Bund und Länder müssten ein Sofortprogramm auflegen, heißt es aus dem Verdi-Bundesvorstand.
4: Ein Großteil der Pflegeheime in Deutschland sei nicht auf hohe Temperaturen vorbereitet. Hitze sei für Beschäftigte unerträglich und für Bewohnerinnen und Bewohner lebensgefährlich, argumentiert die Gewerkschaft. Mehr Klimaanlagen und energetische Sanierung mit Geld vom Staat sollen die Bedingungen verbessern. Das wird auch schon von anderen Seiten gefordert. Allerdings explodieren die Kosten rund um Pflege sowieso schon. Die Bundesregierung will diese Kosten mit einer Reform senken. Jan-Henner Reitzer, Nachrichtenredaktion.
2: Zum Sport. Bei der Schwimm-EM in Paris hat Johannes Liebmann mit Weltrekord Gold über 1500 Meter Freistil gewonnen. Der 19-Jährige hatte auch schon Gold über 800 Meter Freistil gewonnen. Auch Bronze ging nach Deutschland an Oliver Clement. Die deutsche Mixstaffel mit Lukas Mertens, Jarno Beschütt, Linda Roth und Maja Toben über 4x200 Meter Freistil hat überraschend Silber gewonnen.
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5: Auf der A5 zwischen Karlsruhe und Basel werfen zwischen Offenburg und Lahr in beiden Richtungen Personen Steine auf die Fahrbahn. Bitte aufpassen, im Kreis Freudenstadt auf der Landstraße zwischen Nordstetten und Empfingen blockiert eine Ziege in beiden Richtungen die Fahrbahn. Plant hier etwas mehr Zeit ein. Und in Oberprichtal gibt es auf der Triberger Straße bis Waldkircher Straße zwischen Johanne-Kern-Straße und Elsmattenstraße in beiden Richtungen eine ungesicherte Unfallstelle auf allen Fahrstreifen. Da braucht ihr gerade etwas Geduld. Gute Fahrt!
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